0: 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Niemand ist perfekt. 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Und das sagst du unbedingt dann, wenn dich jemand anruft und fragt, welchen Radiosender du hörst. Natürlich Krone-Hit. 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Danke für deine Treue. 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

0: Leidinger aus dem Krone-Hit Mach mich munter morgen. 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

0: 45, schönen guten Morgen hier auf Krone Hit, manche noch voll im Tiefschlaf, du bist aber schon im Sonntag, voll cool, ich stehe mit dir jetzt auf, das machen wir uns jetzt richtig einfach mit der meisten Musik, ich sag nur Martin Garrix, Olivia Dean, Harry Styles, dein Update gibt's jetzt mal, ich bin Lea Echtermeier, guten Morgen.
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0: Ja, dein Fenster gerade noch offen. Kannst auf jeden Fall die frische Morgenluft ruhig noch reinlassen. Heute Nacht hat es nämlich ordentlich abgekühlt. Aktuell in allen Landeshauptstädten noch unter 20 Grad. Aber lange bleibt es nicht so frisch. Heute wird es nochmal ein sonniger, hotter Tag mit 25 bis 37 Grad. Am wärmsten heute bei dir in Wien-Umgebung. Im Laufe des Tages kann es aber teils heftig krachen. Vor allem bei dir in Vorarlberg, Tirol und Oberösterreich.
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0: Hi zu dir ins Auto, Krone Hit Verkehrscheck powered bei ÖRMTC und typisch um die Uhrzeit ist es richtig ruhig. Alles frei auf Österreichs Straßen. Ich wünsche dir eine gute Fahrt. Was sich so in der Welt tut jetzt, Clemens Draxler.
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3: Die Feuerwehr ist beim Waldbrand südlich von Wiener Neustadt immer noch im Einsatz. Der Brand ist zwar gestern unter Kontrolle gebracht worden, die Einsatzkräfte behalten aber auch über Nacht noch Glutnester im Auge. Gestern Abend ist der große Einsatzstab der Feuerwehr aufgelöst worden. Die Feuerwehreinheiten, die zur Unterstützung zugefahren sind, die konnten abgezogen werden. Jetzt sind nur noch die örtlichen Feuerwehren im Einsatz. Die Befürchtung eines neuen Ansturms auf die spanische Insel Ceuta hat sich gestern nicht bewahrheitet. Auf Social Media ist zwar dazu aufgerufen worden, passiert ist gestern dann aber nicht viel. Marokkanische Sicherheitskräfte haben aber auf der marokkanischen Seite etwas mehr als 300 Menschen festgenommen, die zur spanischen Insel schwimmen wollten. Anders als Ende Juli, als rund 80.000 junge Menschen nach Ceuta geschwommen sind, bleibt die Exklave aber ruhig. Über eine Woche lang sorgt der Vulkan Etna über Süditalien für große Probleme im Flugverkehr. Hunderte Flüge wurden gestrichen. Seit gestern Nachmittag läuft der Flugverkehr aber langsam wieder an. Die Etna stößt nämlich seit gestern nur noch wenig Asche aus. Die Warnstufe über Sizilien ist daher aktuell nur noch orange statt rot. Dafür fallen auch heute wieder rund 50 Flüge der Billigfluglinie EasyJet aus. Das französische Kabinenpersonal streikt nämlich. Betroffen sind Flüge von und nach Frankreich. Der Flughafen Wien ist von den Ausfällen aber nicht betroffen. Und Sturm Graz und Austria Lustenau gehen in ihren Partien gestern Abend als Sieger vom Platz. Die Grazer feiern einen knappen 1:0-Sieg gegen Altach und schieben sich jetzt auf Tabellenplatz 2 vor. Austria Lustenau gewinnt mit 2:1 gegen den WRC und liegt nach 3 Spielen in der oberen Tabellenhälfte.
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0: Nico Santos, Ray of Light. 6:20 Uhr ist es auf Krone Hit und ich sag's dir, gestern Abend wieder, das lästigste einfach, ja, diese Wespen. Ich traue mich ja gar nicht mehr, in Himbeersoda oder irgendwas Süßes zu trinken zu bestellen. Das ist mir schon zu mutig. Darum geht's auch die Woche im Krone Hit und mach mich munter morgen. Annabelle hat dann einen richtig guten Tipp.
1: Mein Lieblingstipp ist tatsächlich eine Sprühflasche mit Wasser. Ich habe mal gehört, da verschwinden die recht schnell, weil sie denken, es beginnt jetzt zu regnen und bei Regen suchen sie meistens Unterschlupf. Man muss die Wespe schon aktiv attackieren damit. Hält jetzt auch nicht ewig, weil irgendwann verstehen die Wespen, okay, es regnet jetzt tatsächlich nicht. Aber so für einen kurzen Moment hat man schon seine Ruhe.
0: Ja, perfekt. Ich sehe mich schon im Lokal, den Nachbartisch einfach voll mit Wasser zu besprühen. Krone, mach mich munter morgen, weck dich morgen wieder und zwar live aus Tirol, also schalt ein.
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0: 6:24 Uhr ist es auf Krone Hit, gerade zum Wachwerden. Richtig feine Temperaturen, so 17 bis 21 Grad. In ganz Österreich wird es aber nochmal ein heißer Tag. 25 bis 37 sind so die Topwerte. Es kracht aber auch immer mal wieder, teils auch heftig bei dir in Vorarlberg, Tirol und Oberösterreich. Und das zieht dann auch in die neue Woche. Krone Hit Wetter Trend, Regen und Gewitter auch am Montag. Also nutzt das schöne Wetter heute auf jeden Fall nochmal aus.
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0: Das ist der Blick auf Österreichs Straßen. Krone-Hit-Verkehrscheck powered bei ÖRMTC. Und so fein wie auch beim Wetter, es gibt aktuell keine längeren Verzögerungen. Ich wünsche dir eine gute und vor allem sichere Fahrt.
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0: Knapp aus dem Kronet, mach mich munter morgen. 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Oder noch schlimmer, wenn dein Zweithandy läutet. In diesem Fall ist es jemand, der eine Radioumfrage macht und du sagst dann ganz einfach, wie es ist. 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Also ich höre Krone, die meiste Musik. Damit solltest du dich aus jeder heiklen Situation neben deiner Ehefrau bringen können.
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0: Ja, schönen guten Morgen hier auf Krone Hit. Es ist 6.45 Uhr Sonntag. Kaffee in der Hand, Pyjama noch an. Augen ein bisschen klein. Gut, dass du die fürs Musikhören nicht brauchst. Playlist steht schon normal, die kommt jetzt von mir. Auf Krone Hit gibt es gleich 10 Hits am Stück. Jetzt werfen wir noch einen Blick aufs Wetter, Verkehr. Ich bin Lea Echtemeier. Schönen Morgen.
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0: Ja, deinen ersten Kaffee kannst du ganz fein draußen genießen und die Sonne aufgehen sehen. Heute wird's nochmal ein richtiger Sommertag. 27 bis 37 Grad. Jetzt schon 17 bei dir in Bad Aussee, 18 in St. Pölten, 19 in Eisenstadt. Teilweise gewittert's aber auch, vor allem bei dir im Osten. Und das zieht sich dann auch in die neue Woche. Krone Hit Wetter Trend. Montag startet mit Regen und Gewittern in ganz Österreich mit Temperaturen unter 30 Grad.
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0: Ich werfe mit dir einen Blick auf Österreichs Straßen. Krone-Hit-Verkehrscheck powered bei ÖRMTC in Oberösterreich A9 Richtung Graz bei Inzersdorf. Da ist der Otzdorf-Tunnel gesperrt. Ein Auto mit Panne steht da im Tunnel. Ausweichen geht da am besten über die B138. Ansonsten läuft's. Ich wünsche dir eine gute Fahrt.
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7.11 Uhr, Michael Schulte, 5 a.m., rutschen wir auf deine Nummer 8, deiner 10 Hits am Stück. Wir sind die meiste Musik hier mit einem Klassiker. Britney Spears, Oops, I Did It Again, auf Krone Hit. Ich hoffe, du bist textsicher. Let's go. Schönen Sonntagmorgen dir.

0: 7.21 Uhr auf Krone Hit, Lea Echtemeier. Da darfst gern mal raten, wer wieder vergessen hat, dass gestern einfach Feiertag war und einfach alles zu hatte. Ja, das war natürlich ich. Und ich brauche jetzt kein Mitleid, weil mein Mitleid ist jetzt mein Frühstück. Eine Banane habe ich von meinem Tiefkühler gefunden, eigentlich eingefroren für Bananenbrot, weil sie schon so braun war. Ja, jetzt wieder aufgetaut, ja, so sieht es jetzt auch aus. Ich sag mal, es ist ein Gatsch und das gibt's jetzt mit Haferflocken. Ja, es ist jetzt kein Gewinnerfrühstück, ich hoffe bei dir am Frühstückstisch sieht es ein bisschen besser aus. Ja, Mahlzeit.
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0: Ja, heute geht's nochmal richtig heiß her. Nach einer angenehm frischen Früh mit 17 bis 21 Grad klettern die Temperaturen hoch auf die 25 bis 37 Grad. Am wärmsten heute bei dir in Wien, in Niederösterreich und im Burgenland. Dazu vor allem im Westen und im Bergland immer wieder kräftige Schauer und Gewitter. Lokal kann's da ordentlich krachen. Krone-Hit-Wetter-Trend. Morgen, Montag, wird's schon unbeständiger. Da kommt die große Abkühlung mit viel Regen für ganz Österreich.
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0: Das ist der Blick auf Österreichs Straßen. Krone-Hit-Verkehrscheck powered bei ÖAMTC. Wir starten hier gleich mit Good News in Oberösterreich. A9 Richtung Graz bei Inzersdorf. Da ist die Sperre vom Otzdorf-Tunnel wieder aufgehoben. Du kommst wieder ganz normal voran. Und auf der A1 Richtung Wien bei Haag, da ist ein schwerer Unfall passiert. Momentan kommst du noch gut voran. Es wird aber wahrscheinlich gesperrt werden. Das nächste Verkehrsupdate gibt es dann um 3:15. Ich wünsche dir eine gute und vor allem sichere Fahrt.
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0: 7.30 Uhr, halb acht.
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0: Na, es gibt wirklich keine Ausrede, einen Anruf nicht abzuheben mit "Ich höre Krone-Hits, die meiste Musik", weil es geht einfach um 10.000 Euro. 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
0: 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Na, das, was du gerade machst hier, Schabusi.

0: 7.45 Uhr, dreiviertel acht ist es. Deine Begleitung zum Aufstehen am Sonntag. Krone Hits. Bei mir gibt's gleich den zweiten Kaffee. Und für dich die meiste Musik am Morgen. Pitbull, Avicii, Rihanna gleich. Jetzt dein Update in kurz und knapp. Ich bin Lea Echtermeier. Schönen Morgen.
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0: Das Wetter heute spielt in der ersten Liga. Die höchsten Gefühle heute in ganz Österreich zwischen 25 und 37 Grad. Ich traue es mich ja gar nicht zu sagen, aber ich glaube, es ist einer der letzten sommerlichen Tage. Am Nachmittag regnet es nämlich und kracht immer schon mal in Tirol, Vorarlberg und Oberösterreich. Das zieht dann auch in die neue Woche. Krone Hit Wetter Trend. Ab morgen gibt es einen gescheiten Wetterumschwung.
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0: Das ist der Blick auf Österreichs Straßen. Krone-Hit-Verkehrscheck powered bei ÖRMTC. Das ist jetzt mal dein Update in Niederösterreich. A1 Richtung Wien bei Haag, da hat's gekracht. Es ist jetzt alles gesperrt. Ausweichen geht da über die B1. Ansonsten läuft's. Gute Fahrt. Dein Nachrichten-Update jetzt. Clemens Draxler.
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3: Die Feuerwehr ist nach wie vor im Föhrenwald südlich von Wiener Neustadt im Einsatz. Der Waldbrand ist zwar mittlerweile gelöscht, die Einsatzkräfte behalten aber die Glutnester im Auge. Gestern Abend haben aber Feuerwehreinheiten aus den restlichen Bezirken wieder einrücken können. Jetzt ist nur noch die örtliche Feuerwehr im Einsatz. In Rumänien ist heute erneut eine Drohne in den Luftraum eingedrungen. Ein Kampfjet der NATO steigt daraufhin auf und schießt die Drohne vom Himmel. Es ist der vierte Zwischenfall in diesem Jahr. Die ersten drei Drohnen sind alle aus Russland gekommen. Einen ähnlichen Zwischenfall hat es vor wenigen Tagen ja auch über Lettland gegeben. Nach dem schweren Erdbeben gestern in Indonesien steigt die Zahl der Todesopfer auf über 50. Rund 5000 Menschen wurden evakuiert. Das Beben im Osten Indonesiens hatte eine Stärke von 7,7. Gestern sind dabei Häuser eingestürzt und Straßen wurden von Erdrutschen verschüttet. Wien ist die Nachtzughauptstadt Europas. In keiner anderen Stadt Europas gibt es so viele Nachtzugverbindungen, sagt heute der Verkehrsclub Österreich. In den Zug steigen, schlafen und beim Aufstehen in einer anderen Stadt aussteigen. Von Wien aus erreicht man so 15 Städte wie etwa Amsterdam, Rom oder Hamburg. Auf Platz 2 der Städte mit den meisten Nachtzügen liegen Bukarest und Budapest mit jeweils 12 Verbindungen. Und Sturm Graz und Austria Lustenau feiern gestern Abend Siege in der Bundesliga. Die Grazer gewinnen mit 1:0 gegen Altach, Austria Lustenau gewinnt mit 2:1 gegen den WRC. Heute will unter anderem das Schlusslicht die Wiener Austria die Wende schaffen. Um 17 Uhr spielen die Veilchen bei Hartberg und um 19 Uhr spielt dann Rapid gegen den GAK.
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8.08 Uhr auf Krone Hits, hier Musik aus Kalifornien, Fever Dream, Alex Warren. Und Fun Fact, Warren ist eigentlich gar nicht sein Nachname, sondern sein zweiter Name. Sein Nachname ist Hutches, Alex Warren Hutches. Ich liebe den Song sehr, hier auf Krone Hits.

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2: Codehit, 16. August. Für alle Italiener war gestern der Partytag, Ferragosto, Feiertag für alle Italiener. Und das heißt auch, ich weiß, es will keiner hören, aber der Sommer ist bald vorbei. Deswegen auch die Frage im leichtesten Quiz der Welt. Krone-Hit, mach mich munter morgen.
3: Nicole, wir befinden uns gerade in den Sommerferien. In welche Klasse kommen die Schülerinnen und Schüler im September, die dann aktuell in der dritten Klasse waren?
4: Also wenn ich richtig rechne, ist es dann die vierte Klasse.
2: Warte, Genie! Wow! Ja, richtig geil. Und jetzt bis zum Schulstart geht's auch für unseren Kronehit Mach mich munter morgen nochmal auf Urlaub nach Tirol. Senden dir live ab morgen hier auf Kronehit.
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2: 21 Grad gerade bei dir in Salzburg, 20 in Klagenfurt, 22 in Mödling. Also du merkst, es wird heute nochmal richtig sommerlich hot. Perfekt, Sonnencreme und Handtuch zu schnappen und ins Wasser zu hüpfen. Im Westen bei dir in Vorarlberg, in Tirol und Oberösterreich kann es aber auch über den Tag immer mal wieder runterschütten, teils auch heftig krachen. Krone-Hit-Wetter-Trend. Morgen, Montag, startet der Wetterumschwung mit Regen für ganz Österreich.
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2: Hi zu dir ins Auto, Kronehit Verkehrscheck powered by ÖRMTC. Wir starten gleich mal mit Good News in Niederösterreich. A1 Richtung Wien bei Haag, da hat's gekracht. Es ist aber nicht mehr gesperrt, wegen der Unfallstelle ist aber nur der rechte Fahrstreifen frei. Du kommst aber ganz gut rechts vorbei. Salzburg A10 Richtung Villach, da ist der Towntunnel gesperrt, wegen einem Auto mit Panne. Sperre da am besten einfach abwarten. Ansonsten läuft's, ich wünsche dir eine gute und vor allem sichere Fahrt.
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0: dem Krone-Hit Mach mich munter morgen hier. Ich sag's dir, wie es ist. Ich habe schon mehr Trash-TV gesehen, als vielleicht gesund ist. Aber eine Sache habe ich gelernt. Am Ende gewinnt immer der, der ehrlich ist. Also wenn dich ein Meinungsforscher anruft, bitte kein Drama. Einfach straight raus, ich höre Krone-Hit, die meiste Musik. Geht schneller als jede Rosenvergabe und ist deutlich weniger cringe. Danke dir.
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0: Von der Früh geht es jetzt langsam aber doch Richtung Vormittag. Die meiste Musik hier auf Krone Hits, alle Farben, Kygo und Teddy Swims, Mr. Know-It-All, deine 10 Hits am Stück, das ist schon mal fix. Das ist deine Sommerplaylist am 16. August. Die gibt's gleich nach deinem Update in kurz und knapp. Ich bin Lea Echtermeier, guten Morgen.
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0: Jetzt wird schon richtig von der Sonne geblendet. Heute die Topwerte zwischen 25 und 37 Grad. Also wirklich richtig fein. Nutzt das auf jeden Fall noch aus. In Tirol, Vorarlberg und Salzburg, Oberösterreich, kann es heute am Nachmittag immer mal wieder schütten und krachen. Und das zieht sich dann auch in die neue Woche. Morgen, Montag, vom Weinviertel bis in die südliche Steiermark fallen die Regenmengen nicht so groß aus. Es bleibt trocken. Es blitzt aber auch mal wieder die Sonne durch.
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0: Das ist der Blick auf Österreichs Straßen. Krone-Hit Verkehrscheck. Powered bei ÖRMTC. Wir starten gleich mal mit Good News in Niederösterreich. A1 Richtung Wien bei Haag. Das sind jetzt alle Fahrstreifen wieder frei. Du kommst wieder ganz gut voran. In Salzburg auf der A10 Richtung Villach. Da ist der Tauerntunnel aber weiterhin gesperrt. Ein Auto steht da mit Panne im Tunnel. Es wird nicht mehr lange dauern. Sperre am besten einfach abwarten. Ansonsten läuft's. Ich wünsche dir eine gute und vor allem sichere Fahrt.
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0: Und ich bin Lea Echtermeier. Happy Sonntag auf.

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0: Krone Hits am Sonntag, 9.21 Uhr. Ich quatschte gerade mit der Alexandra. Du hast gefrühstückt, du bist wach, Kaffee getrunken und jetzt?
1: Ah, jetzt ins Gym gehen? Ja, da ist auch klimatisiert. Aber ich gehe heute am Abend essen.
0: Boah, geil.
1: Dann kann ich es mal richtig gönnen.
0: Ja, ich liebe das, wenn man schon in der Früh weiß, man geht am Abend essen. Ich kann den ganzen Tag an nichts anderes denken, als ich gehe später essen.
1: Ja. Weil ich komme so schwer ins Reisen. Ja. Ich schaue immer vorher mit die Speisekarte an. Nein, wir werden wahrscheinlich ins Steakhouse in Fuschel gehen.
0: Ja, na dann Mahlzeit und frohes Schaffen im Gym. Ich spiele dir gleich Leonie, Mr. Props. 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
3: Na, jetzt gibt's aber wirklich keine Ausrede. Es ist Sonntag. Wenig vor. Wenn du einen Anruf bekommst, dann hebst du ab mit Ich höre Krone Hit, die meiste Musik. Ja, beim Ivan, da müssen wir noch ein bisschen üben.
4: Ja.
5: Boah, Ivan, das war jetzt gerade deine Chance.
4: Na. Na.
5: Leider schon. Da spricht Anita Bleidinger von Krone Hit.
4: Na.
3: Na, gib bitte. Elisabeth, warum heben denn so viele falsch ab?
6: Weil sie vielleicht einfach nicht denken oder vielleicht auch vergessen vielleicht auch, dass sie es ja auch mal haben. Und dann hebt man halt normal ab. Und die denken bei jeder Nummer, was ich nicht eingespeichert habe, hebe ich ab. Ich höre Krone Hit die meiste Musik und vielleicht ist dann die Anita dran und dann freue ich mich.
3: 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Du hast es wirklich auf den Punkt gebracht. 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

0: So klingt das Wochenende auf Krone Hit. Na, hört sich nach der meisten Musik an. Gleich hier ein Classic von den Chainsmokers. Bebe Rexha gibt's auch. Und den Anfang macht der für mich Sommerhit 2022 Sunroof. Alles nach deinem Update. 9:45 ist es jetzt. Ich bin kurz in den Pumpen. Hi.
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0: Heute endlich der letzte Tag von dieser Hitzeperiode. Am Tag war es wieder. Temperaturen so zwischen 28 und 37 Grad. Dafür aber auch einiges an Regen dabei. In Teilen von Oberösterreich kann es schon jetzt regnen. Am Nachmittag ziehen die Wolken dann immer mehr Richtung Osten. Wirklich regnen und gewittern tut es aber eher nur im Bergland. Krone-Wetter-Trend. Zum Start der neuen Woche dann Wetterumschwung. Eine Kaltfront zieht ins Land. Und ich sag's dir ehrlich, ich glaube nicht, dass irgendwer traurig ist drüber. Nur noch bis 29 Grad morgen und immer mal wieder Regen in ganz Österreich.
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0: Das ist der Blick auf Österreich, Straßen 9 und 46, Kronhit Verkehrscheck powered bei ÖAMTC und so muss das sein. Alle großen Straßen sind frei, du kommst jetzt noch überall gut durch. Fällt dir irgendwas auf, dann gib bitte Bescheid 07711 27711. Danke dir, gute Fahrt. Was tut sich in Österreich und der Welt? Das Update hat jetzt für dich Clemens Draxler.
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3: In unserem Nachbarland Ungarn hat es heute in der Nacht einen schweren Busunfall gegeben. 12 Menschen kommen ums Leben, nachdem der Bus östlich von Budapest von der Autobahn abkommt und in einen Graben stürzt. Laut Polizei soll der Lenker des polnischen Busses eingeschlafen sein. Der Busfahrer ist derzeit in Haft. Durch die Dürre und die Trockenheit brechen in Österreich aktuell immer wieder Waldbrände aus. In der Steiermark bei Pöllau waren gestern 200 Feuerwehrleute gefordert. 450 Quadratmeter Wald wurden zerstört. Noch gestern kann die Feuerwehr Brand ausgeben, Verletzte gibt es keine. Auch in Seekirchen in Salzburg ist gestern ein Waldbrand ausgebrochen. Die Feuerwehr kann aber in letzter Minute verhindern, dass daraus ein großes Feuer wird. Über eine Woche lang sorgt der Vulkan Ätna über Süditalien für Probleme im Flugverkehr. Hunderte Flüge wurden ja gestrichen. Seit gestern Nachmittag läuft der Flugverkehr aber langsam wieder an. Der Ätna stößt nur noch wenig Asche aus. Die Warnstufe wurde daher von Rot auf Orange reduziert. Heute in der Früh haben so gut wie alle Flugzeuge wieder normal abheben können. In keiner europäischen Stadt gibt es so viele Nachtzüge wie in Wien. Das zeigt eine aktuelle Analyse des Verkehrsclubs Österreichs. 15 Städte erreicht man von Wien aus per Nachtzug, darunter etwa Amsterdam, Rom oder auch Hamburg. Auf Platz 2 der meisten Nachtzüge liegen Budapest und Bukarest mit jeweils 12 Verbindungen.
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Krone Hits am Sonntag mit einem Song, der wird mich immer an meinen Urlaub 2019 erinnern. Jeden Morgen beim Frühstück ist er gelaufen. Shawn Mendes und Camila Cabello mit Senorita auf Krone Hit. 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Morgen beim Frühstück ist er gelaufen. Shawn Mendes und Camila Cabello mit Senorita auf Krone Hit. 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
1: Ja, schon langsam klettern die Temperaturen nach oben. 30 Grad jetzt schon in Wiener Neustadt, 27 Grad sind es in Leibniz und noch ein bisschen kühler mit 21 Grad in Saalfelden. Generell einiges an Sonne heute dabei. Am Nachmittag dann mehr Wolken unterwegs und immer mal wieder Regen und Gewitter möglich. 28 bis 37 Grad heute. Morgen Montag dann laut Krone-Hit-Wettertrend endlich mal Schluss mit der Hitze. 29 Grad gehen sich noch aus. Wärme-Hotspot bei dir im Wiener Becken und generell morgen ein Mix aus Sonne, Regen und Gewittern.
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1: Ja, wir sind schon wieder durch eigentlich. 10.25 Uhr, Krone-Hit-Verkehrscheck powered bei ÖRMTC. Und da ist nix los. So soll es sein am Sonntagvormittag. Fällt dir irgendwas auf? Stauunfall, Blitzer, bitte anrufen 07711 27711. Dankeschön, gute Fahrt.
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0: der Sonntagvormittag auf Krone Hit. Und ich muss schon sagen, man kann die Leute sehr gut aufteilen in die Leute, die nur mit der Karte zahlen und die bar zahlen. Ja, aber Leute eben, die mit der Karte zahlen, zahlen eben meistens nur mit der Karte. Ich spreche da jetzt aus Erfahrung. Aber was ist jetzt eigentlich besser? Bar? Oder doch mit der Karte? Da gibt's auch diese Woche im Krone-Hit Mach mich munter morgen Diskussionen.
1: Na Freddy, wirklich immer, ja, ich zahle alles bar, wirklich, Karte braucht man nicht, Handy braucht man nicht. Ich gehe nur mit meinem Handy raus. Also wenn wir irgendwo uns Frühstück holen gehen, ich zahle alles, nur mein Handy, ist doch so viel chilliger.
2: Die jungen Menschen, die kennen nicht einmal die Scheine mehr alle, das ist ja, kannst du es vergessen.
0: Ja, ich sag ehrlich, ich bin da sogar auf der Seite von der Marlene. Ja, ich habe so gut wie nie Bargeld dabei. Aber jeder, wie er will. 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

0: Jetzt noch raus, bisschen im Garten chillen, unter der Laube, bevor der Regen kommt. Details zum Wetter gibt's gleich, außerdem 10 Hits am Stück nach deinem Update. Wir sind die meiste Musik. Es ist 3:11, ich bin kurz in den Pum. Hi!
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0: Na, jetzt wird die Klimaanlage wieder ein Stückchen weiter runtergedreht. Die Temperaturen klettern höher und höher. Stellenweise 37 Grad heute möglich. Von Tirol bis Oberösterreich jetzt schon stellenweise Regen dabei. Der zieht dann immer weiter östlich im Lauf des Tages. Trotzdem so im Großteil von Wien bis runter ins Burgenland soll es am Nachmittag trocken bleiben. Morgen ändert sich das. Kronenwettertrend. Regen und Gewitter breiten sich in ganz Österreich aus und auch die Temperaturen sacken ordentlich runter. 20 bis 29 Grad morgen.
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0: Das ist der Blick auf Österreichs Straßen, 10.46 Uhr, Krone-Hit-Verkehrscheck, powered bei ÖRMTC. Wir starten in der Steiermark, A9 Richtung Linz, bei Mautern, da wird am rechten Fahrstreifen ein defektes Fahrzeug geborgen, bitte hier vorsichtig fahren. Und dann noch in Tirol, auf der A13 Richtung Bozen, auf der Europabrücke, nach Patsch steht ein LKW, der hat eine Panne, der rechte Fahrstreifen ist gesperrt, mittlerweile stehst du hier schon eine halbe Stunde länger. Ansonsten alles gut, weiterhin gute Fahrt.
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6: Mit Konstantin Pum für dich im Studio. Schönen Samstag.

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Beautiful People. 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

0: Das waren deine 10 zum Stück auf Krone Hit. 07711 2711. Christina, was darf ich denn spielen?
1: Basil wäre voll cool, das würde ich mir jetzt echt wünschen.
0: Kommt gleich, wir sind die meiste Musik. Hier.

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1: Hallo, servus, hi. 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
1: 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Gleich noch Miley Cyrus, Kamrat. Und das ist jetzt die frische Harry Styles für dich. American Girls, jetzt hier auf Krone Hits.

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0: Mahlzeit am Sonntag. Ich kann den guten Sonntagsbraten von der Oma schon fast bis hier ins Studio riechen. Lass es dir gut schmecken, dazu tische ich dir gleich die meiste Musik auf. Mit dabei Luis Capaldi, One Republic oder auch Dua Lipa. Gibt's alles nach deinem kurzen Update. 11:45 ist es. Ich bin Konstantin Pum. Hi.
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0: Na, Mittagessen draußen am Balkon könnte heute zu heiß sein. Ich meine, wenn er sich aufgewärmt hat die letzten Tage. Na, 37 Grad heute, das höchste der Gefühle. Viel Sonne vor allem bei dir in Niederösterreich, Wien und dem Burgenland dabei. Überall sonst kommen jetzt in der nächsten Zeit die ersten Wolken. Gibt auch immer wieder Regen und Gewitter. Schauen wir auf die neue Woche. Krone-Hit-Wetter-Trend. Na, da ordentlich anders. Viel Regen dabei. Gibt schon auch stellenweise Orte, wo es trocken bleiben könnte. Zum Beispiel bei dir vom Weinviertel bis in die südliche Steiermark. Abkühlen tut es aber überall. Morgen nur mehr bis zu 29 Grad.
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0: 11:46 Uhr, Krone-Hit-Verkehrscheck powered bei ÖAMTC. Wir starten in Niederösterreich. Auf der A4 Richtung Wien bei Bruck Ost ist ein Unfall passiert. Da ist nur der rechte Fahrstreifen frei, du verlierst 25 Minuten. Weiter in die Steiermark, A9 Richtung Linz bei Schwarzelsee, auch da ein Unfall. Da ist nur die Überholspur frei, bitte hier vorsichtig fahren. In Tirol auf der A13 Richtung Bozen auf der Europabrücke nach Patsch ist der LKW mit der Panne abgeschleppt worden. Hier sind wieder alle Fahrstreifen frei, trotzdem aber noch Stau plus eine halbe Stunde. Wir bleiben in Tirol, B179, hier Stau in beiden Richtungen bei der Umfahrung Reute. Richtung Deutschland brauchst du eine Viertelstunde länger und Richtung Nassreiz 30 Minuten. Und dann gibt's noch zwei Grenzwartezeiten, einmal auf der A12 beim Autobahngrenzübergang Kufstein-Kiefersfelden lässt du 20 Minuten bei deiner Ausreise liegen und auch 20 Minuten lässt du liegen bei deiner Einreise nach Kärnten vor dem Karawankentunnel auf der A11. Ansonsten aber alles safe, weiterhin gute Fahrt mit den News von Clemens Draxler.
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3: In den Zug steigen, schlafen und beim Aufwachen in einer anderen Stadt wieder aussteigen. Das geht nirgendwo in Europa so gut wie in Wien, stellt der Verkehrsclub Österreich heute in einer Analyse fest. Mehr dazu gleich, zuerst aber nach Tirol. Und zwar nach Ischgl. Bei der Villa des Signa-Gründers René Benko hat es gestern nämlich einen Großeinsatz der Polizei gegeben, berichtet die Kronenzeitung. Am Nachmittag geht der Einbruchsalarm in der Villa los. Die Polizei war bis spät in die Nacht hinein im Einsatz. Festgenommen wurde bisher niemand. René Benko selbst ist ja nach wie vor wegen Betrugsvorwürfen in Untersuchungshaft. Fake-Bewertungen auf Google und Co. können für Gastronomie und Hotels schnell zum Problem werden. Das Wirtschafts- und Tourismusministerium bietet daher ab morgen eine eigene Hotline an. Dort können sich Betroffene zu Bürozeiten melden, um sich beraten zu lassen. In Italien gehen die Behörden ja schon länger streng gegen Fake-Bewertungen vor. 16 Spiele hat Gernot Trauner für die österreichische Fußballnationalmannschaft gespielt. Heute beendet der 34-Jährige seine Karriere. Die Entscheidung ist mir nicht leicht gefallen, aber sie fühlt sich gut und richtig an, sagt Trauner, der zuletzt beim niederländischen Spitzenclub Feyenoord Rotterdam gespielt hat. Mit Feyenoord wurde Trauner Meister und Cupsieger. Mit Österreich war der Oberösterreicher bei der letzten Fußball-Europameisterschaft. Und damit zurück zur Nachtzug-Hauptstadt Europas nach Wien. 15 Städte erreicht man von hier aus mit dem Nachtzug. In allen anderen Städten Europas sind es maximal 12 Destinationen. Die ÖBB bieten ja unter anderem direkt Nachtzugverbindungen nach Amsterdam, Rom oder Hamburg an. Der Verkehrsclub Österreich nennt Österreich daher die Nachtzug-Hauptstadt Europas.
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0: Freizeit am Sonntag mit einem Typen, der schon seit Jahren viele Herzen höher schlagen lässt.
1: Es ist eigentlich komplett egal, wie er ausschaut, weil er schaut einfach immer so gut aus. Wirklich, und er ist einfach immer er selbst und das finde ich so cool an ihm.
0: Die Rede ist natürlich von Justin Bieber. Ich spiele ihn dir mit What Do You Mean jetzt hier auf Krone Hit. Wir sind die meiste Musik.

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0: Mahlzeit am Sonntag. Jetzt während dem Mittagessen, wenn es gerade keinen Gesprächsstoff gibt, wie wäre es einfach mal mit ein bisschen Türnamen raten? Ja, warum nicht? Ich meine, Anita Pleidiger und Marlin Birner vom Krone-Hit Mach mich munter morgen machen das ja auch ganz gern. Die Tamara aus Wien spielt diese Woche mit und hat ihre Katzen nach zwei Figuren aus der Kinderserie Paw Patrol benannt.
1: Ja, dann eine von denen, Chase und Barbara, Rubber. Chase auf
2: also
1: jeden
2: Rubber
1: Fall.
2: Also Rubber ist schon mal richtig.
1: Marshall. Nein, Rubber. Ah, ja. Marshall, sicher der Rote.
2: Ja, ja.
1: Ja. Du hast deine zwei Kater nach den Paw Patrol Tieren, die Hunde sind benannt.
0: Ja, sowas finde ich immer ganz lustig. Wie geil, dass die zwei Katzen einfach nach einer Serie mit lauter Hunden benannt werden. Spiel auch sehr gerne mal mit. 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

0: Na, jetzt kann man schon mal machen, oder? Eine Portion Eis, gönn dir. Sonntag ist Cheat Day, da kann man auch ordentlich mal Kalorien reinsnacken. Und während du dir jetzt eine große Portion Eis holst, kommt von mir noch eine größere Portion Musik. Insgesamt 10 Hits am Stück. Wir sind die meiste Musik, es ist 12:45 mittlerweile. Ich bin Konstantin Pum. Hi.
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0: Ja, noch ein letztes Mal schwitzen heute, dann ist einmal Schluss für die nächsten Tage. Heute 28 bis 37 Grad, die am ersten im Raum Wien. Ganz das Gegenteil ist der Westen, bei dir jetzt von Vorarlberg bis Kärnten, so die Richtung Regen und Gewitter immer wieder möglich. Das zieht jetzt schon so langsam immer tiefer ins Land. Morgen dann fast das ganze Land betroffen von Regenschauern und Gewittern. Krone-Hit-Wetter-Trend. Keine Sorge, die Sonne kommt aber immer mal wieder trotzdem durch. Dafür aber kühler mit 20 bis 29 Grad morgen.
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0: Es ist 12.46 Uhr, das ist der Krone-Hit Verkehrscheck powered bei ÖRMTC. Wir starten in Niederösterreich. Auf der A4 Richtung Wien bei Burg Ost, da ist die Unfallstelle jetzt geräumt. Der Stau löst sich langsam auf. Weiter nach Salzburg, A10 Richtung Salzburg, vom Knoten Pongau und... Achso, zwischen Knoten Pongau und Golling, so, staut sich's auch. Hier plus 40 Minuten. Wir bleiben in Salzburg, B164, die ist zwischen Bischofshofen und Mühlbach gesperrt. Am besten einfach die Dauer der Sperre abwarten. Weiter nach Tirol, B179, hier gibt's Stau in beiden Richtungen bei der Umfahrung Reute. Richtung Deutschland brauchst du eine Viertelstunde länger und Richtung Nassereit lässt du 30 Minuten liegen. Und dann gibt's noch zwei Grenzwartezeiten. Einmal auf der A12 beim Autobahngrenzübergang Kufstein-Kiefersfelden bei der Ausreise verlierst du 20 Minuten und auch 20 Minuten lässt du in Kärnten vor dem Karawankentunnel auf der A11 in beiden Richtungen liegen. Ansonsten alles gut, weiterhin gute Fahrt.
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3: Mit Konstantin Pum, einen wunderschönen Sonntag dir.

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Das ist dein Sonntagnachmittag mit 10 Hits am Stück. Hit Nummer 6, Airplanes, jetzt hier auf Krone Hit. Wir sind die meiste Musik.

0: Das ist Krone-Hit am Wochenende. Frei hat aber trotzdem nicht jeder. Krone-Hit-Hörer Dominik zum Beispiel. Gott, bei der Hitze ist deine Arbeit eh klimatisiert.
1: Ja, ich bin in der Küche, weißt du, Gastronomie ist ein bisschen schwierig.
0: Ah, okay. Ist heiß oder geht's?
1: Ja, extrem, ja, es geht. Wir haben so, es geht.
0: Ja, danke an alle, die auch am Wochenende Vollgas geben. Für euch spiele ich gleich einen Classic aus den 2000ern. Gigi D'Agostino nach Ed Sheeran gleich.
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0: Mikroneta. 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
0: Wobei eigentlich sollte ich ja fast schon sagen, wir verschenken diese 10.000 Euro, weil alles, was du tun musst, ist richtig abzuheben, wenn dich wer anruft. 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

0: Kaffee und Kuchen gibt's bei der Oma. Die meiste Musik und 10 Hits am Stück gleich hier bei uns. Ich freue mich, dass Krone Hit bei dir läuft. Wir starten jetzt ganz gemütlich und ganz chillig in deinen Sonntagnachmittag. Ich bin's, Melli Tüchler. Ich freue mich, dass ich dich begleiten darf. 13.45 Uhr ist es.
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0: So, einmal geht's noch, die Hitze. Ich schwitze hier, ich sag's dir. 34 Grad hier in Wien, 35 Grad in Eisenstadt und 30 Grad in Klagenfurt. Richtung Westen hin, da zieht schon zu. In Meierhofen zum Beispiel sehe ich schon Regentropfen auf der Krone-Hit-Wetterkarte mit 21 Grad. Morgen dann endlich, muss ich sagen, der Wetterumschwung. Es wird kälter, teils Gewitter und Regenschauer möglich. Ein bisschen Sonne geht sich aber im Osten und im Süden aus.
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0: Hi zu dir ins Auto, der Krone-Hit-Verkehrscheck powered by ÖAMTC. Einiges los, wir starten in Salzburg auf der A10 Richtung Salzburg. Zwischen dem Knoten Pongau und Golling, da Stau im Reiseverkehr und circa 40 Minuten Zeitverlust. B164 Hochkönigstraße, da weiterhin Sperre zwischen Bischofshof und Mühlbach nach einem Unfall. Ausweichen geht da nur großräumig über Schwarzach. Tirol B179 in beiden Richtungen, Stau bei Reute, also auch da mehr Zeit einplanen. Wir schauen nach Oberösterreich, A1 Richtung Wien, bei Forchdorf ein Unfall, da ist momentan nur die mittlere Spur frei, Stau baut sich auf. Und zwei Grenzwartezeiten noch, einmal Kufstein, Kiefersfelden, da dauert es circa 20 Minuten länger bei der Ausreise nach Deutschland und beim Karawankentunnel in beiden Richtungen circa eine halbe Stunde plus. Ich wünsche dir viel Geduld, eine gute und sichere Fahrt und alles, was wichtig ist, das weiß Felix Jäger.
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3: Es ist ein tragischer Unfall, der gestern am Bahnhof in Liesing passiert ist. Ein Pfandflaschensammler ist dort von einem Zug erfasst und getötet worden. Der Mann ist offenbar unbefugt auf dem Gleisbett unterwegs gewesen und hat Flaschen eingesammelt. Dabei übersieht er einen Schnellzug, der nicht mehr rechtzeitig bremsen kann. Für den Mann kommt jede Hilfe zu spät. Immer mehr Frauen absolvieren den Gesundheitscheck beim Bundesheer. 449 Frauen haben den Check im Rahmen der Eignungsprüfung im letzten Jahr absolviert. Im Vergleich zu 2020, als es noch 183 waren, ist das ein deutlicher Zuwachs. Beim Waldbrand im Föhrenwald in Niederösterreich bleibt die Lage entspannt. Immer wieder flammen einzelne Glutnester auf, die können aber von den Feuerwehren schnell gelöscht werden. Bis endgültig Brand ausgegeben werden kann, wird es wohl noch einige Tage dauern. Nächste Woche Donnerstag muss die Wiener Austria im Conference League Playoff bei Sporting Braga aus Portugal antreten. Bei den Portugiesen gibt es aber aktuell ganz andere Sorgen. Im Verein greift ein heftiger Magen-Darm-Virus um sich. Das Spiel in der portugiesischen Liga heute muss sogar abgesagt werden, weil Braga aktuell nur 10 gesunde Feldspieler hat. Eingefangen dürften sich die Spieler das Virus bei einem Auswärtsspiel in Bulgarien haben.
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5: Und ich bin Smelly Tüchler. Hi.

0: Ich hoffe, du entspannst dich schön heute, genießt deinen Sonntagnachmittag. Ich habe letztens auf Instagram so ein süßes Video gesehen von Krone-Hitstar Leonie, wo sie als kleines Mädel in ihrem Zimmer tanzt und singt und schreibt, ich übe schon mal für später. Ja, und heute steht sie einfach wirklich auf den größten Bühnen, performt halt vor ein paar Leuten mehr als damals im Kinderzimmer. Und ich habe sie mal gefragt, ob sie oft so diesen I made it Moment hat.
1: Mein Kindheits-Ich wäre ganz, ganz glücklich, dass mein Leben jetzt so ist und ich bin es umso mehr, einfach weil ich weiß, dass ich es immer schon wollte, so, so sehr. Und jetzt passieren so viele Dinge, die einfach ganz schön sind und ich bin ganz dankbar, dass ich das Leben führen darf.
0: So schön, also wenn du einen Traum hast, gib nicht auf. Ihr Hit Don't Worry, gleich hier auf Krone Hit.
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0: Und knapp aus dem Kronet, mach mich munter morgen. 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Oder noch schlimmer, wenn dein Zweithandy läutet. In diesem Fall ist es jemand, der eine Radioumfrage macht und du sagst dann ganz einfach, wie es ist. 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

Achtung, das ist wichtig. Wir unterbrechen für eine Geisterfahrermeldung für Salzburg. Auf der A10 der Tauernautobahn kommt dir zwischen Zederhaus und dem Knoten Braungau ein Geisterfahrer entgegen. Fahr bitte in beiden Richtungen vorsichtig und überhol nicht. Achtung, ich wiederhole, eine Geisterfahrermeldung für Salzburg auf der A10 der Tauernautobahn kommt dir zwischen Zederhaus und dem Knoten Braungau ein Geisterfahrer entgegen. Fahr bitte in beiden Richtungen vorsichtig und überhol nicht. Wir geben natürlich sofort Entwarnung, sobald der Geisterfahrer die Autobahn verlassen hat.

0: Dein Sonntagnachmittag mit der meisten Musik hier auf Krone Hit. Und weil es wichtig ist, gleich nochmal die Geisterfahrer-Wiederholung für Salzburg. Achtung Autofahrer, auf der A10 der Tauernautobahn kommt dir zwischen Zederhaus und dem Knoten Pongau ein Geisterfahrer entgegen. Fahr bitte in beiden Richtungen vorsichtig und überhol nicht. Das ganze Verkehrsupdate gibt's gleich. Jetzt schauen wir uns mal die Wetteraussichten an. 14.45 Uhr ist es.
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0: Ja, die Sonne, die verschwindet da jetzt schon langsam vorm Krone-Hit-Studio in Wien. Die Wolken gewinnen da jetzt. Es kühlt ab morgen dann. Heute ist stellenweise noch sehr, sehr warm. Im Osten bis zu 37 Grad mit drin. Im Westen da schon bald erste Regenschauer und Gewitter mit drin. 36 Grad immer noch in Wien, 35 in Eisenstadt und 29 Grad in Innsbruck. Am Abend dann teils kräftige Regenschauer und Gewitter, vor allem in den Alpen. Und morgen dann, laut Krone Hit Wetter Trend, startet die neue Woche mit einem Wetterumschwung. Eine Kaltfront zieht über Österreich und die bringt einige Regenschauer und Gewitter mit.
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0: Halt zu dir ins Auto. So, der Geisterfahrer, der ist immer noch unterwegs. Eine Meldung für Salzburg auf der A10 der Tauernautobahn. Kommt dir weiterhin zwischen Zederhaus und dem Knoten Pongau ein Geisterfahrer entgegen. Fahr da unbedingt vorsichtig in beiden Richtungen und überhol nicht. Wir geben natürlich Entwarnung, sobald der Geisterfahrer die Autobahn verlassen hat. Wir bleiben gleich in Salzburg. A10 Richtung Salzburg bei Werfenblock. Abfertigung vor dem Helbersbergtunnel und 30 Minuten Zeitverlust. Tirol B179 Stau auf der Umfahrung Reute Richtung Nassereit ca. 15 Minuten plus Richtung Deutschland eine halbe Stunde. Kärnten A2 Richtung Wien Blockabfertigung vor dem Kalcher Kugeltunnel um 30 Minuten Zeitverlust. Ein Unfall gerade passiert in Niederösterreich auf der A1 Richtung Salzburg zwischen Pöchlern und Ips. Da ist die rechte Spur blockiert. Fahr da bitte vorsichtig. Eine Grenzwartezeit für Kufstein-Kiefersfelden, da circa eine Viertelstunde länger einplanen bei der Ausreise nach Deutschland. Und vor dem Karawankentunnel eine Stunde Wartezeit bei der Einreise nach Österreich. Ich wünsche dir viel Geduld und eine gute und sichere Fahrt.
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Wichtige Nachrichten aus der Krone-Hit-Verkehrsredaktion. Das ist die Wiederholung der Geisterfahrermeldung für Salzburg. Achtung Autofahrer auf der A10 der Tauernautobahn. Da kommt dir weiterhin zwischen Zederhaus und dem Knoten Pongau ein Geisterfahrer entgegen. Fahr bitte in beiden Richtungen vorsichtig und überhol nicht. Wir halten dich natürlich auf dem Laufenden. Die meiste Musik jetzt mal mit Harry Styles und seiner ganz neuen American Girls.

So, endlich sind sie da, die Good News aus der Krone-Hit-Verkehrsredaktion. Das ist die Geisterfahrer-Entwarnung für Salzburg. Der Geisterfahrer, der auf der A10 der Tauernautobahn zwischen Zederhaus und dem Knoten Pongau unterwegs war, hat die Autobahn jetzt verlassen. Ich wünsche dir eine gute und sichere Fahrt. Jetzt mit Loi hier auf Krone-Hit Red Eyes. Ich wünsche dir einen angenehmen, chilligen Sonntagnachmittag.

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0: Dein Sonntagnachmittag hier auf Krone Hit. Heute teilweise nochmal richtig, richtig warm, bevor dann der Wetterumschwung morgen kommt. Und ich habe mal die Krone Hit Community gefragt, was heute noch so ansteht.
1: Ja, ich bereite jetzt gerade alles vor für die Grillerei, weil ein paar Freunde kommen heute zu mir und wir wollen dort grillen.
2: Den Nachmittag genießen, ein wenig Bogen gehen, Volleyball spielen.
3: Spontaner Grillerei, wahrscheinlich mit den Kindern.
0: Ja, dann wünsche ich viel Spaß. Hauptsache entspannt heute.
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0: Ja, die Wolken, die verdrängen die Sonnen-Emojis da jetzt schon langsam auf der Krone-Hit-Wetterkarte. Richtig heiß, aktuell noch im Osten mit 33 Grad in Wien, 32 Grad und Sonnenschein noch bei dir in Graz, aber schon Wolken und erste Regen-Emojis im Westen, 28 Grad in Innsbruck. Morgen der große Wetterumschwung. Ich muss ja ehrlich zugeben, ich freue mich drauf, wenn es mal ein bisschen abkühlt. 37 Grad im Osten, für meinen Geschmack viel, viel zu heiß. Morgen kommt eine Kaltfront, heißt zahlreiche Regenschauer und Gewitter im ganzen Land. Die Sonne, die zeigt sich vorübergehend am ersten Morgen noch im Osten und im Süden.
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0: Hi zu dir ins Auto, der Krone-Hit-Verkehrscheck powered by ÖAMTC. Wir starten in Niederösterreich, da ist ein Unfall passiert auf der S1 Richtung Vösendorf, der Tunnel Vösendorf gerade gesperrt, ausweichen geht über die A4 und die Tangente. Dafür ist die Unfallstelle auf der A1 Richtung Salzburg zwischen Pöchland und Ips geräumt, der Stau löst sich auf. Salzburger 10 Richtung Salzburg, Kreiseverkehr deshalb bei Werfen Blockabfertigung vor dem Helbersberg-Tunnel, ca. 45 Minuten Zeitverlust. Kärnten, A2 Richtung Wien, da Blockabfertigung vor dem Kalcher-Kogel-Tunnel und ca. 15 Minuten plus. Tirol B179, da Stau auf der Umfahrung Reute, Richtung Deutschland, ca. eine halbe Stunde mehr. Und Grenzwartezeiten gibt es noch Kufstein-Kiefersfelden, da dauert es ca. 15 Minuten länger bei der Ausreise nach Deutschland. Und vor dem Karawankentunnel heißt es 45 Minuten warten bei der Einreise nach Österreich. Ich wünsche dir eine gute Fahrt und viel Geduld vor allem.
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2: 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Taylor Swift jetzt da.

0: Meine Instagram-Stories heute alle sehr ähnlich. Die einen chillen im Urlaub, die anderen sitzen irgendwo auf einem Boot. Alles richtig gemacht. Einfach chillen heute, den Sonntag gemütlich verbringen oder auch einfach im Bett sitzen und Serie schauen. Ganz egal was, genieße es. Ich freue mich, dass Krone Hit bei dir läuft. 15.44 Uhr ist es. Wir schauen uns jetzt mal die Wetteraussichten an. Ich bin's, Melli Tüchler. Schönen Sonntag.
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0: Im ganzen Land schon sehr, sehr viele Wolken, die Temperaturen aber immer noch sehr heiß. Um die 26 Grad zum Beispiel bei dir in Tirol, immer noch 32 Grad in Wien, 36 Grad in Eisenstadt und 34 Grad in Klagenfurt. Der Sommer macht jetzt so, wie wir ihn kennen, also mit richtig hohen Temperaturen, mal ganz kurz Pause. Morgen dann der Wetterumschwung, wir können alle mal wieder durchatmen, durchlüften. Teils kräftige Regenschauer, aber ab morgen mit drin auch Gewitter, um die 24 Grad morgen mit dabei.
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0: Der Krone-Hit-Verkehrscheck powered by ÖAMTC. Gleich mal zu dir nach Niederösterreich auf die S1 Richtung Vösendorf. Der Tunnel Vösendorf, der bleibt weiterhin nach einem Unfall mit mehreren Fahrzeugen gesperrt. Der Stau reicht bis Rotneusiedl zurück. Ausweichen geht da über die A4 und die Tangente. Salzburger Seen Richtung Salzburg, viel Reiseverkehr. Bei Werfen deshalb Blockabfertigung vor dem Helbersberg-Tunnel. Ja, schon so 45 Minuten mehr einplanen. Kärnten A2 Richtung Wien, ebenfalls Blockabfertigung vor dem Kalcher Kogeltunnel und 15 Minuten Zeitverlust. Tirol B179, da Stau Richtung Deutschland vom Grenztunnel Füssen, circa eine halbe Stunde mehr einplanen. Und eine Grenzwartezeit vom Karawankentunnel, da wartest du circa 45 Minuten bei der Einreise nach Österreich. Viel Geduld und eine gute Fahrt wünsche ich dir. Wir schauen jetzt, was sich in Österreich und in der Welt tut. Felix Jäger.
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3: 12 Menschen haben bei einem Reisebusunglück in Ungarn ihr Leben verloren. 10 weitere Personen werden schwer verletzt, 37 leicht. Der Bus aus Polen ist auf der Autobahn von der Fahrbahn abgekommen und in einen Straßengraben gestürzt. Offenbar ist der Fahrer am Lenkrad eingeschlafen. In Tirol ist in die Villa von Signa-Gründer René Benko eingebrochen worden. Unbekannte sind gestern Abend in Benkos ehemaligen Wohnsitz eingedrungen. Gestohlen worden ist laut Polizei aber nichts. Schon im Juli hat es einen Einbruchsversuch gegeben. Damals sind die Täter an den Sicherheitsvorkehrungen gescheitert. In Oberösterreich sitzt ein 37-Jähriger nach einem Femizidversuch jetzt in U-Haft. Am Freitag hat er seine Ex-Freundin mit einem Messer schwer verletzt. Das Motiv offenbar Eifersucht, weil die Frau einen neuen Partner hat. Der Rumäne war zur Tatzeit stark betrunken, hatte 2,2 Promille im Blut. Und dann schauen wir noch zur Fußball-Bundesliga. 3 Partien werden da heute noch gespielt. Hartberg empfängt heute um 17 Uhr im Duell der 2 noch punktlosen Teams die Wiener Austria. Zeitgleich ist auch Anpfiff im Spiel WSG Tirol gegen Salzburg. Um 19 Uhr empfängt dann noch Rapid Wien den GAK. Die Hütteldorfer wollen mit einem Sieg wieder mit dem LASK an der Tabellenspitze gleichziehen.
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5: Und ich bin Smelly Tüchler. Schönen Nachmittag.

0: Dein Feind Nummer 1 diesen Sommer, die Wespen. Die sind bei der Hitze besonders aktiv. Ganz großes Thema im Krone-Hit Mach mich munter Morgen diese Woche. 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

0: im Krone-Hit Mach mich munter morgen hier. Ich sag's dir, wie es ist. Ich habe schon mehr Trash-TV gesehen, als vielleicht gesund ist. Aber eine Sache habe ich gelernt. Am Ende gewinnt immer der, der ehrlich ist. 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Einfach straight raus, ich höre Krone-Hit die meiste Musik. Geht schneller als jede Rosenvergabe und ist deutlich weniger cringe. Danke dir.
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0: Die einen pumpen fleißig im Gym, die anderen chillen ganz gemütlich auf der Couch. Beides ist erlaubt, egal wie du deinen Sonntag heute verbringst. Wir sind mit am Start mit der meisten Musik. Krone Hit bei dir, ich bin Smelly Tüchler und ich bringe dich jetzt gemütlich durch den Nachmittag. 16.45 Uhr ist es. Zeit für ein Info-Update.
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0: Ja, die ersten Regenschauer ziehen da schon übers Land. In Tirol zum Beispiel bei dir schon einiges an Regen mit dabei. Auch in St. Pölten tröpfelt schon, aber immer noch sehr, sehr warm. 27 Grad in St. Pölten, 30 in Wien und 35 Grad noch in Eisenstadt. Morgen wird's nass, morgen wird's kühler. Der Wetterumschwung, ich sag dir ehrlich, ich freue mich drauf. Ich halte diese Hitze nicht mehr aus. Aber die Kaltfront morgen bringt natürlich auch einige Regenschauer und Gewitter. Es kann da teilweise wirklich anhaltend und kräftig regnen, vor allem bei dir an der Alpen-Nordseite.
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0: Haltstopp heißt in der Steiermark auf der A9 Richtung Linz. Da ist der Blabutsch-Tunnel noch kurz gesperrt nach einem Unfall, sollte aber bald weitergehen, also warte da die Dauer der Sperre am besten ab. Niederösterreicher 6 Richtung Wien, zwischen Glocknitz und Neunkirchen, da ca. 20 Minuten Stau vor einer Baustelle. Viel Geduld brauchst du in Salzburg auf der A10 Richtung Salzburg bei Werfen, Blockabfertigung vor dem Helbersberg-Tunnel und 40 Minuten Zeitverlust. Kärnten A2 Richtung Wien, da Blockabfertigung bei Paxhattl. Tirol B179 Stau auf der Umfahrung Reute Richtung Deutschland, circa eine halbe Stunde mehr einplanen. Eine Grenzwartezeit gibt's noch, Karawankentunnel, da verwartest du circa eine Stunde bei der Einreise nach Österreich. Ich wünsche dir viel Geduld und eine gute Fahrt in Richtung Sonntagabend.
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0: Espresso von Sabrina Carpenter hier auf Krone Hit. Fun Fact, ein sehr, sehr beliebter Song auch in der Musikwelt. Das verrät Sarah Larsson jetzt in einem Interview auf die Frage, auf welchen Hit sie so ein bisschen neidisch ist, den sie gern selbst geschrieben hätte. Espresso.
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0: Vor allem in den Alpen gibt es am Abend noch teils kräftige Regenschauer und Gewitter. Auch Sturm mit dabei. Da kann es wirklich ganz ordentlich runterwascheln. Morgen ja kalt und nass. Wetterumschwung sind wir gar nicht mehr gewöhnt nach dieser Hitze. Eine Kaltfront zieht da über Österreich. Die bringt zahlreiche Regenschauer und Gewitter. Es kann am Morgen wirklich heftig regnen. Also Regenschirm nicht vergessen. Die Sonne zeigt sich nur ein bisschen am ersten im Osten und Süden morgen. Auch übermorgen am Dienstag sehr unbeständig.
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0: Hi zu dir ins Auto, der Krone-Hit-Verkehrscheck powered bei ÖAMTC. Weiterhin Sperre in der Steiermark auf der A9 Richtung Linz. Der Blabutsch-Tunnel ist dann nach einem Unfall weiterhin zu. Da gibt es noch Arbeiten. Ausweichen geht über die Grazer City. Niederösterreich A21 Richtung St. Pölten bei Hinterbrühl. Da ist ein Unfall passiert. Circa 3 bis 4 Kilometer Stau. S6 Richtung Wien zwischen Glocknitz und Neunkirchen. Da circa 20 Minuten Stau vor einer Baustelle. Ein Blick zu dir nach Salzburg auf die A10 Richtung Salzburg bei Werfen Blockabfertigung vor dem Helbersberg-Tunnel 30 Minuten Zeitverlust. Und zum Schluss noch ein Blick nach Kärnten, A2 Richtung Wien, da Blockabfertigung bei Packsattel und circa 40 Minuten Zeitverlust. Puh! Viel Geduld wünsche ich dir und eine gute Fahrt in deinen Sonntagabend.
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2: Stress, oder wenn man eben vergessen hat, dass man sich wo angemeldet hat und dass man angerufen werden könnte, hat man ja auch Angst abzuheben, weil vielleicht ein Betrüger sein kann, der gerade anruft, wenn man die Nummer nicht kennt und sich denkt, okay, wer ruft jetzt an oder keine Ahnung.
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0: durch den Sonntagabend mit der meisten Musik. Tom Grennan für dich. Shakira packt nochmal ihre WM-Hymne aus. Dai Dai und Kygo habe ich gleich mit Khalid und Save My Love für dich. Die meiste Musik eben kein leeres Versprechen, sondern die pure Wahrheit. Und wo wir gerade perfekt sind, ja, ganz für dich im Studio. Felix hat gleich für dich die News und wir starten jetzt mal mit dem Wetter.
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0: Zum vierten Mal in diesem Jahr können wir offiziell sagen, die Hitzewelle ist jetzt dann vorbei. Zumindest ab morgen. Momentan schon noch knackig warm draußen. Es kommen ein paar Gewitter auf Österreich zu. Die bleiben über Nacht auch und morgen dann eben so richtig die Kaltfront, die durchzieht. Teilweise nur 18 Grad in Tirol, bis zu 30 Grad am Nachmittag dann schon nochmal im Osten von Österreich. Aber da kühlt es dann am Nachmittag auch ab mit dem Regen. Ab Dienstag stabilisiert sich das Wetter dann wieder. Das soweit im Kronehit Wettertrend.
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0: Der Weg nach Hause und wir bei dir am Beifahrersitz. Hier ist der Kronehit Verkehrscheck Partner ÖAMTC. Es ist in einer Viertelstunde genau 18 Uhr. Ich bin bei dir in der Steiermark. Da ist die A9 nach wie vor gesperrt Richtung Linz bei Graz. Im Blauputztunnel hat es einen Unfall gegeben. Die Unfallstelle ist soweit jetzt wieder geräumt. Es wird aber noch an der Fahrbahn gearbeitet. Der Stau geht zurück bis Seiersberg. Ausweichen geht über die Grazer Stadt. S6 Richtung Wien zwischen Leoben-West und Leoben-Ost 15 Minuten vor einer Baustelle und dann noch weiter Richtung Wien auf der S6 in Niederösterreich gibt es nochmal eine Baustelle und da staut es zwischen Glocknitz und Neunkirchen-Plan da 20 Minuten mehr ein. Oberösterreich, da ist ein Unfall gegeben auf der Altheimer Straße zwischen Altheim und Harterding. Salzburg, A10 Richtung Salzburg bei Werfen, Blockabfertigung vor dem Helbersberg-Tunnel und eine halbe Stunde Zeitverlust und ebenfalls Blockabfertigung in Kärnten auf der A2 Richtung Wien beim Packsattel. Hier 40 Minuten Zeitverlust. Jetzt Info-Update. Hier ist der Felix.
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3: 3000 Hektar Land sind in Belgien verbrannt. Jetzt ist der größte Waldbrand in der Geschichte des Landes unter Kontrolle gebracht worden. Seit Freitag hat sich das Feuer rasend schnell ausgebreitet. Hunderte Menschen sind evakuiert worden. Die EU hat zur Unterstützung Löschflugzeuge und Hubschrauber nach Belgien geschickt. Beim Waldbrand im Föhrenwald in Niederösterreich bleibt die Lage entspannt. Immer wieder flammen einzelne Glutnester auf, die können aber von den Feuerwehren schnell gelöscht werden. Bis endgültig Brand ausgegeben werden kann, wird es aber wohl noch einige Tage dauern. Es ist ein tragischer Unfall, der gestern am Bahnhof Wien-Liesing passiert ist. Ein Pfandflaschensammler ist dort von einem Zug erfasst und getötet worden. Der Mann ist offenbar unbefugt auf dem Gleisbett unterwegs gewesen und hat Flaschen eingesammelt. Dabei übersieht er einen Schnellzug, der nicht mehr rechtzeitig bremsen kann. Für den Mann kommt jede Hilfe zu spät. 16 Spiele hat Gernot Trauner für die österreichische Fußballnationalmannschaft gespielt. Jetzt beendet der 34-Jährige seine Karriere. Die Entscheidung ist ihm nicht leicht gefallen, aber sie fühlt sich gut an, sagt er. Zuletzt hat Trauner beim niederländischen Spitzenclub Feyenoord Rotterdam gespielt. Mit Feyenoord ist Trauner Meister und Cupsieger geworden.
0: Danke, Felix.
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4: Ich bin der Jakob Klanzner. Schönen Sonntagabend. Hello.

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0: Ist dir schon aufgefallen, in den letzten Jahren, wenn irgendwas wirklich ganz Absurdes passiert, wenn was richtig skurril ist, wenn man es so irgendwie überhaupt nicht mehr packt, dann sagen immer mehr...
1: Das ist so wie ein, das war alles wie ein Fiebertraum.
2: Oh, Fiebertraum.
3: In deinem Fiebertraum.
0: Es ist ein Fiebertraum. Es ist ein Fiebertraum. Und das ist jetzt kein Fiebertraum, das ist die Realität, dass der Song von Alex Warren auf Krone Hit jetzt Fever Dream heißt. Wir sind die Meistermusik.

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0: Heute noch Badewetter, fast alle Landeshauptstädte, auch jetzt um kurz vor 6:30 noch um die 30 Grad. Morgen kommt dann der Wetterumschwung an der Alpennordseite. Schauer und kräftige Gewitter im Osten und Süden, vorher noch länger Sonne, dazu 18 Grad bis 28 Grad, ganz im Osten und Süden noch bis zu 30 Grad. Aber diese Kaltfront zieht über ganz Österreich hinweg und am Nachmittag, am späteren dann auch im Osten und im Süden Abkühlung. Im Kronet-Wettertrend sehe ich Dienstag insgesamt kühler und wechselhaft. Ab Mittwoch schaut so aus, als würde dann der Sommer wieder richtig zurückkommen mit bis zu 32 Grad.
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0: Und endlich, der Blaubutsch-Tunnel ist wieder frei. Hier ist der Kronit-Verkehrscheckpoint bei ÖMTC Steiermark A9 Richtung Linz bei Graz. Die Unfallstelle ist geräumt, die Staus lösen sich da jetzt auf. Weiter auf die S6 Richtung Wien, da gibt es noch Stau zwischen Leoben-West und Niklasdorf. 20 Minuten Zeitverlust vor einer Baustelle. Und eine weitere Folge in Niederösterreich auf der S6 Richtung Wien. Auch noch Stau vor einer Baustelle zwischen Glocknitz und Neunkirchen. 15 Minuten Zeitverlust. Salzburg, A10 Richtung Salzburg bei Werfen, Blockabfertigung vor dem Helbersberg-Tunnel und 30 Minuten länger als normalerweise. Und in Kärnten gibt es Stau auf der A2 Richtung Wien. Auch da Blockabfertigung bei Packsattel und 45 Minuten Zeitverlust. Und dann gibt es noch Autos, die nachkommen Richtung Österreich im Rückreiseverkehr. Grenzwartezeiten von Slowenien vor dem Karawankentunnel. 20 Minuten bei der Einreise nach Österreich. Gute Fahrt!
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1: Das ist einfach ein Koffer voll Geld, der dir gehört. Wenn du richtig abhebst, wenn dir Anita Bleininger bei dir anruft, sag jederzeit und immer gleich am Anfang, ich höre Krone-Hit, die meiste Musik ist dir Anita dran, gehört dir die Kohle. Und dass du das nicht vergisst, ist das Wichtigste. Sagt zum Beispiel auch die Elisabeth aus Grafendorf, wie ich heute gehört habe.
2: Falls vielleicht einfach nicht denken oder vielleicht auch vergessen, vielleicht auch, dass sie es ja auch mal kommt. Und dann hält man halt normal ab. Und ich denke mir bei jeder Nummer, was ich nicht eingespeichert habe, hebe ich ab. Ich höre dann eine Hitte meiste Musik und vielleicht ist dann die Anita dran und dann freue ich mich.
1: Dann freust du dich auf jeden Fall. Aber mein Tipp, nicht nur an Elisabeth, auch an dich, heb immer. Also auch wenn du die Nummer vielleicht kennst, richtig ab. Weil möglicherweise bockt sich ja die Anita das Handy von deiner Schwester aus oder von deinem Papa. Und dann ärgerst du dich. 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

0: Okay, Arbeitsaufteilung, ja? Du übernimmst das mit dem Abendessen und ich serviere dir dazu die meiste Musik. Zum Beispiel Jennifer Lopez gemeinsam mit David Guetta oder Taylor Swift und Walk the Moon, Sharp and Dance habe ich auch gleich für dich. Die meiste Musik und zwischendurch die wichtigsten Infos zum Tag. Es ist Sonntag, wir haben den 16. August, es ist in einer Viertelstunde 7. Jakob Ganzer für dich da, hello.
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0: Ah, da kommt er, der große Wetterumschwung. Morgen dann Gewitter, kräftiger Regen. Teilweise heute Nacht schon quer über Österreich verteilt. Aber zuerst in der Früh mal nördliche Alpen. Im Osten und Süden vorher noch Sonne und bis zu 30 Grad. Aber am späteren Nachmittag regnet es dann garantiert auch im Südburgenland zum Beispiel. Kronit-Wetter-Trend. Dienstag wird es dann deutlich weniger warm. Mittwoch wieder ein bisschen mehr Richtung 30 Grad und stabiles sonniges Wetter.
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0: Da hat's gekracht. Ein Unfall ist passiert. Hier ist der Kronit-Verkehrscheckport der ÖMTC. Ich bin bei dir in Oberösterreich auf der A1 Richtung Wien bei Lackirchen West. Da ist der linke Fahrstreifen blockiert und es baut sich immer mehr Stau auf. Mindestens 10 Minuten Zeitverlust aktuell. Steiermark, S6 Richtung Wien zwischen Leoben West und Niklasdorf. 20 Minuten Zeitverlust vor einer Baustelle und eigentlich müsste dieser Stau jetzt immer kürzer werden. Aber in der Baustelle ist auch noch ein Auto mit Reifenpanne. Deswegen bleibt der Stau da so momentan, wie er ist, bis das Auto wieder weg ist. Es wird aber besser in Salzburg und in Kärnten. Ich beginne in Salzburg auf der A10 Richtung Salzburg. Bei Werfen gibt es zwar noch Blockabfertigung vor dem Helbersberg-Tunnel, aber mittlerweile nur noch, unter Anführungszeichen, 15 Minuten Zeitverlust. Und auch die Wartezeit halbiert aktuell in Kärnten auf der A2 Richtung Wien. Die Blockabfertigung beim Packsattel momentan nur noch 20 Minuten. Gute Fahrt, gute Nerven.
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3: Es sind wieder Fake-SMS von Paketdiensten im Umlauf. In den Nachrichten wird unter anderem geschrieben, dass eine Zustellung wegen einer angeblich unvollständigen Adresse nicht möglich war. Man wird aufgefordert, auf einen Link zu klicken, um fehlende Daten bereitzustellen. Auffällig, es wird oft angedroht, möglichst schnell zu handeln. Klickt man auf den Link, dann wird oft auch eine Gebühr gefordert, um das Paket noch einmal zustellen zu lassen. Wichtig, füll hier niemals Kreditkarten oder andere Zahlungsdaten aus. Gib auch niemals Passwörter zu Accounts bekannt. Das sollten alles absolute Warnzeichen sein, dass es sich um einen Fake handelt. Check zudem, ob du überhaupt etwas bestellt hast und sieh in deiner offiziellen Sendungsverfolgung nach, ob es wirklich ein Problem mit deinem Paket gibt.
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4: So, damit alles gesagt? Ja? Dann zurück zur Musik. Jakob Glanzer für dich im Studio. Schönen Sonntagabend mit der meisten Musik auf Krone.

0: Kygo.
1: Jetzt.
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Das ist die meiste Musik. Wir sind Krone Hits und ich unterbreche jetzt gleich den Musikfluss. Sorry, tut mir leid, aber das ist wichtig. Da geht's um deine Sicherheit. Wir bekommen eine Geisterfahrermeldung für die Steiermark. Achtung auf der 6 der Semmering-Schnellstraße. Da kommt im Bereich Bruck an der Mur ein Geisterfahrer entgegen. Fahr bitte in beiden Richtungen vorsichtig und überhol nicht. Ich wiederhole nochmal. Achtung auf der S6, der Semmering-Schnellstraße in der Steiermark. Da kommt im Bereich Bruck an der Mur ein Geisterfahrer entgegen. Fahr bitte in allen Richtungen vorsichtig und überhol nicht. Wir geben Entwarnung, sobald der Geisterfahrer die Autobahn verlassen hat. Und ich beginne jetzt nochmal mit Huntrix und Golden. Das ist die meiste Musik für deinen Sonntagabend. Und das sind die Infos, die du brauchst, wenn es dringend ist. Es ist 19.10 Uhr. Das war der Krone-Hit-Verkehrscheck, powered by ÖMTC.

0: Es ist jetzt genau 12 Minuten nach 19 Uhr. Das ist die Wiederholung der Geisterfahrermeldung für die Steiermark. Achtung auf der S6 der Semmering-Schnellstraße. Da kommt im Bereich Bruck an der Mur ein Geisterfahrer entgegen. Fahr bitte in beiden Richtungen vorsichtig und überhol nicht. Ich wiederhole, Achtung, ein Geisterfahrer in der Steiermark auf der S6 der Semmering-Schnellstraße im Bereich Bruck an der Mur. Wir geben eine Warnung, sobald der Geisterfahrer die Schnellstraße verlassen hat.
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0: Hier ist Kronehit, hier ist der Kronehit Verkehrscheck mit nochmal der Wiederholung für die Geisterfahrermeldung. Steiermark, S6 Semmering Schnellstraße im Bereich Knotenbruck an der Mur. Bitte fahren in allen Richtungen vorsichtig. Gute Fahrt.
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0: Ich bin im Grenade Studio, Jakob Glanzner, hello. Ich spiele dir die meiste Musik, Leonie gleich oder Train zum Beispiel. Ich habe gleich die Infos, Stichwort Grenade Verkehrscheck und das Wetter. Und du, Alex?
1: Ich bin unterwegs, Sonntag ausklingen lassen.
0: Okay.
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0: Das war ja heute ein richtiger Hochsommer-Badetag, oder? Ja, Temperaturen immer noch ziemlich warm draußen, 28 Grad in Bregenz oder in Salzburg und genauso in St. Pölten. 29 sind es noch in Eisenstadt, 21 in Klagenfurt. Aber ja, es gibt immer mehr Wolken über Österreich und ja, es gibt auch heute Nacht einiges an Regenschauer und Gewittern, immer mal wieder zwischendurch. Mit morgen kommt dann so richtig der Wetterumschwung. Kaltfront, die von West nach Ost durchzieht, also in Wien, in Eisenstadt, im südlichen Burgenland, kann es bis zum Nachmittag schon noch sonnig sein und bis zu 30 Grad haben, aber dann spätestens kommt auch hier der Regen an und damit auch die lang ersehnte Abkühlung. Dienstag durchschnaufen, wechselhaft Regen, insgesamt kühler. Ab Mittwoch schauen die Prognosen gerade wieder nach ziemlich viel Sonne und über 30 Grad aus.
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0: Gleich zu Beginn des Corona-Hit-Verkehrschecks powered bei ÖMTC die Wiederholung der Geisterfahrermeldung. Bitte pass auf, wenn du in der Steiermark unterwegs bist. Achtung auf der S6 der Semmering-Schnellstraße. Kommt dir zwischen Leoben und Kindberg ein Geisterfahrer entgegen. Fahr bitte in beiden Richtungen vorsichtig und überhol nicht. Ich sag's nochmal, Steiermark, S6, Semmering-Schnellstraße, Leoben und Kindberg. Fahr in beiden Richtungen vorsichtig und überhol nicht. Ich gebe Entwarnung, sobald der Geisterfahrer die Schnellstraße verlassen hat. Weiter auf die S6 Richtung Wien zwischen Leoben West und Niklasdorf. Da gibt es noch 10 Minuten Zeitverlust und Stau vor einer Baustelle. Das Auto mit Panne im Baustellenbereich ist mittlerweile entfernt. Und dann gibt es noch Stau im Urlauberreiseverkehr auf der A2 Richtung Wien. Blockabfertigung deswegen bei Paxhattl. 30 Minuten Zeitverlust. Gute Fahrt.

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0: Na, das sind mal wirklich gute Nachrichten. Hier ist der Kronehit-Verkehrscheck, powered bei ÖAMTC. Es ist genau 19.31 Uhr am Sonntagabend und das ist die Endwarnung der Geisterfahrermeldung für die Steiermark. S6, Semmering-Schnellstraße. Der Geisterfahrer, der da unterwegs war zwischen Leoben und Kindberg, ist nicht mehr auf der Schnellstraße unterwegs. Und damit hast du wieder Kapazitäten, Theo, um das wirklich Wichtige Gedanken zu machen.
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0: irgendwie Reis, der fertig im Backel ist, mit einem Thunfischdosen-Ding dazu. Naja. Ich wünsche dir, dass dein Abendessenplan motiviert ausschaut. Die Musik dazu, die Motivation 127%. Hozier, Bebe Rexha, Glasperlen spielen. Das ist die komplette Abwechslung für deinen Sonntagabend. Da schmeckt sogar der Dosenfisch. So, es ist in einer Viertelstunde 8 Uhr. Der Felix schüttelt den Kopf, um Gottes Willen.
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0: Der fischelt's. Herin, ja. So, Konzentration auf die Musik und auf die Infos. Wir starten mit dem Wetter.
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0: Da sind immer noch 28 Grad in St. Pölten, in Wien, auch in Salzburg. In Innsbruck hat es abgekühlt, nur noch knapp 19 Grad. 21 Grad in Klagenfurt aktuell. Und ja, es ziehen den ganzen Abend und auch durch die Nacht immer wieder Gewitter und einzelne Regenschauer durch. Der echte Wetterumschwung kommt aber dann morgen von der Früh weg, von West nach Ost. Damit sinken auch die Temperaturen ganz im Süden und im Osten von Österreich. Vielleicht noch einmal bis zu 30 Grad, aber spätestens am Nachmittag kommt dann auch hier die Kaltfront an. Kronit-Wetter-Trend, dann Dienstag. Kühl, durchwachsen, regnerisch. Ab Mittwoch schaut schon wieder nach Sonne und über 30 Grad aus.
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0: Wir spüren den Urlauber Rückreiseverkehr, aber es wird immer besser. Es ist 19.46 Uhr, hier ist der Kronit Verkehrscheckpoint der ÖMTC. In Niederösterreich gibt es zum Beispiel noch Stau auf der S6 Richtung Wien zwischen Glocknitz und Neunkirchen vor einer Baustelle. Plan besser 15 Minuten mehr ein. In Salzburg ist noch die Blockabfertigung aktiv, auf der A10 Richtung Salzburg bei Werfen vor dem Helbersbergtunnel. Genauso wie in Kärnten auf der A2 Richtung Wien. Auch da Blockabfertigung vor dem Kalchkogeltunnel beim Backsattel. Hier 15 Minuten Zeitverlust. Gute Fahrt und damit Info-Update. Hier ist Felix Jäger.
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4: Mindestens 53 Tote gibt es in Indonesien schon nach dem schweren Erdbeben gestern. Heute sind die Aufräumarbeiten weitergelaufen. Viele Gebiete sind nach Erdrutschen schwer zugänglich, was die Arbeit der Helfer erschwert. Das Beben gestern früh hat eine Stärke von 7,7 gehabt. Die Zahl der Toten wird wohl noch weiter steigen. In Oberösterreich sitzt ein 37-Jähriger nach einem Femizidversuch jetzt in U-Haft. Am Freitag hat er seine Ex-Freundin mit einem Messer schwer verletzt. Das Motiv offenbar Eifersucht, weil die Frau einen neuen Partner hat. Der Rumäne war zur Tatzeit stark betrunken, hatte 2,2 Promille im Blut. In Tirol ist in die Villa von Signa-Gründer René Benko eingebrochen worden. Unbekannte sind gestern Abend in Benkos ehemaligen Wohnsitz eingedrungen. Gestohlen worden ist laut Polizei aber nichts. Schon im Juli hat es einen Einbruchsversuch gegeben. Damals sind die Täter an den Sicherheitsvorkehrungen gescheitert. In der Fußball-Bundesliga hat heute auch die Wiener Austria die ersten Punkte geholt. Die Wiener gewinnen auswärts in Hartberg mit 2:0. Hartberg bleibt damit als einziges punktloses Team am Tabellenende. In der zweiten 17 Uhr Partie gewinnt Salzburg auswärts bei der WSG Tirol mit 3:0. Im Abendspiel zwischen Rapid und dem GAK steht es zur Pause 4:0.
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5: Na, sag ich ja. Jakob Gerstner für dich im Studio. Schön,

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0: Nein, nix gone. Wir sind da. Die ganze Zeit. Natürlich auch am Sonntagabend. Krone Hit mit der meisten Musik und mit den Infos, die du brauchst. Krone Hit Verkehrscheck und wir schauen aufs Wetter.
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0: Da sind sie, diese Regenschauer und teilweise Gewitter, die wir schon erwartet haben, zum Beispiel in Innsbruck oder Klagenfurt oder Graz. Jetzt gerade Regen, kann die ganze Nacht über irgendwo in Österreich immer mal kurz regnen. Langer, ausgiebiger Langregen, das wir brauchen würden, um gegen diese Dürre und Trockenheit wirklich was zu unternehmen, ist nicht in Sicht, aber doch ein gewisser Wetterumschwung. Also diese Hitzewelle, die bis heute noch angedauert hat, ist morgen definitiv vorbei. Eine Kaltfront zieht durch. Von der Früh weg Regen und kühle Luft schon in Tirol und in Vorarlberg. Und das zieht dann immer weiter Richtung Osten. Am Nachmittag in Wien oder in Eisenstadt vielleicht nochmal knapp 30 Grad. Aber dann kommt doch hier der Regen an und damit die Abkühlung. Im Kronet-Wetter drin sehe ich dann für Dienstag. Insgesamt kühleren Tag, unbeständiges, regnerisches Wetter. Ab Mittwoch schaut es wieder nach Sonne und über 30 Grad aus.
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0: Es ist in 5 Minuten 8:30 am Sonntagabend. Noch einiges los im Urlauber-Rückreiseverkehr und dazu ein paar Baustellen. Jetzt nichts Gravierendes, aber trotzdem. Ich beginne in Kärnten auf der A2 Richtung Wien. Blockabfertigung nach wie vor beim Kalchekugeltunnel, das ist Höhe Packsattel. Circa 10 Minuten Zeitverlust. Weiter zu den Baustellen im Kronet-Verkehrscheck powered bei ÖMTC. In Niederösterreich auf der S6 Richtung Wien staut zwischen Glocknitz und Neunkirchen. 10 Minuten Zeitverlust, genauso wie auf der A2 in weiterer Folge da Richtung Wien zwischen Siebenstein und Wiener Neustadt. Und Stau auch auf der A3 Richtung Wien bei Poppendorf im Baustellenbereich. Da blockiert noch dazu ein Auto mit Panne den baulich getrennten linken Fahrstreifen. Aber sonst soweit wieder alles okay. Gute Fahrt!
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1: 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Schönen Sonntagabend.
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0: Der Sender mit 10 Hits am Stück und weniger schlechten Nachrichten, damit eben mehr Zeit ist für die meiste Musik. Schönen Sonntagabend, Jakob Gernsten ist für dich im Studio. Bevor wir gleich mit 10 Hits am Stück starten, wo unter anderem Megastars wie Holly Humberstone und Tiesto oder Taylor Swift ihre Songs präsentieren, kurzes Info-Update. Kronit Verkehrscheck gleich und wir starten mit dem Wetter.
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0: Nach dieser vierten Hitzewelle des Jahres weiß ich schon gar nicht mehr, was das heißt, dieses Wort. Ich lese es vor mir, ich erkenne die Buchstaben. Kaltfront. Aber was soll das heißen? Kaltfront. Zieht tatsächlich durch. Heute in der Nacht die ersten Gewitter und Regenschauer fast über ganz Österreich verteilt. Und morgen dann so richtig von West nach Ost, von Vorarlberg bis zum Neusiedlersee. Es regnet, es kühlt ab. Eben zuerst Vorarlberg-Tirol, dann Schritt für Schritt bis in den Osten hinein. Die Top-Temperaturen schon nochmal bis zu 30 Grad ganz im Osten, aber spätestens am Nachmittag kühlt es dann mit dem Regen auch dort ab. Der Dienstag, sehe ich im Kronet-Wettertrend, ist dann insgesamt kühler und verregnet. Ab Mittwoch schaut es aber schon wieder aus nach Sonnenschein und über 30 Grad.
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0: Jetzt wird's wirklich eindeutig besser. Das ist der Kronit Verkehrscheck, powered by ÖAMTC. Ich beginne bei dir in Niederösterreich, A2 Richtung Wien, zwischen Sebenstein und in der Neustadt. Noch kurzer Stau wegen Überlastung. Genauso wie in Kärnten auf der A2 Richtung Wien. Blockabfertigung immer noch beim Kalcher-Kugeltunnel, Höhe Packsattel, hier 10 Minuten Zeitverlust. Aber sonst hat sich der Urlauber-Rückreiseverkehr soweit entspannt. Gute Fahrt!
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6: Und ich bin der Jakob Glanzner. Schönen Sonntagabend. Hallo.

Und mit Pride darf ich verkünden, gleich Lord, Team, großartiger Song und Martin Garrix gemeinsam mit Ed Sheeran, Repeat It auf Krone Hits. Wir sind die meiste Musik, dazu gleich American Girls, Harry Styles und Gap und der Toni auch gleich. Bleibt dran.

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1: Hallo?
2: Na, Marcel! Oh mein Gott!
1: Na!
2: Na!
1: Ja, jetzt ist Schluss. Ja. 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Ja. Ah, ärgerte mich selber.
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0: 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Ich drücke dir die Daumen. Und während du das machst, läuft die meiste Musik. Gleich Gambo Dottoni und das ist Harry Styles mit American Girls am Sonntagabend. Jakob, ganz so für dich da. Hello.

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1: Ja, 2 Stück.
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0: Hier ist Meinrad Knapp aus dem Kronet, mach mich munter morgen. 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